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2: 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Feine Sache.

Buonasera. There's no music, Nacht in Sommerpause. Und da hat sich einiges angesammelt. Lauter nette aktuelle Musik. Wir fangen heute an mit einem interessanten Sampler von lauter Newcomern hier. Das Stück von Jimtronic nennt sich Echoes from Solara und das Album nennt sich Signals of Monolith.

Und es geht weiter mit Gerd Emmons und Schoolerman von ihrem neuen Album The Shadow of Stratus, das Stück Basement.

Paul Ellis hat auch etwas Neues am Start, das nennt sich Structures for Interdimensional Transfer. Und hier der Track 5.

Tier von Standard, das 8. Album Moorinsel. Das nennt sich diesmal Brave New World und hier ein Stück, das sich nennt Early Morning.

Und zum Ende der Sendung noch ein Stück von Cartas de Japon. Das nennt sich Faun 3. Das ist von den Gemstones 7 ein weiterer interessanter Sampler der Cyclical Dreams Leute. So, das war's dann auch schon wieder. Ich hoffe, es hat euch gefallen. Viel Neues dabei gewesen. Oh, ich hätte noch so viel mehr machen können. Aber naja, passt eben nicht alles in eine 1-Stunden-Sendung. Also, ich hoffe, ihr seid nächste Woche wieder mit dabei, wenn der Christian euch etwas vorspielt. Bis dahin, gute Zeit. Ciao.

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0: Hallo und schönen guten Abend, recht herzlich willkommen zur 630. Ausgabe von Sounds of Sun. Mein Name ist Michael Völke und ich darf euch recht herzlich begrüßen. Ja, das, was wir hier gerade gehört haben, ist Jens Gatt mit The Valhalla Tales. Ja, ganz ehrlich gesagt, Jens Gatt, der Name sagt mir jetzt überhaupt nichts. Vom Musikalischen erinnert mich das so ein bisschen an Enigma, aber ich kann mich natürlich auch irren, aber dazu können wir, glaube ich, eine Fachkraft fragen. Dazu habe ich nämlich einen Moderator hier mit im Studio. Moin Steffen.
1: Guten Abend Michael, guten Abend da draußen an den Radios, an den PCs, an den Smartphones und ihr wisst ja wo auch immer und wie auch immer ihr eure hoffentlich Lieblingssendung Sounds of Sun hört. Ja, das ist gar nicht so abwegig mit Enigma, dieser Gedanke. Ich bin dir dankbar für diese Frage, Michael. Das ist in keinster Weise abwegig, denn Jens Gatt ist ein Co-Producer von diversen Enigma-Alben. Das ist durchaus richtig. Sein Name ist bewusst eigentlich nie so in Erscheinung getreten. Insofern, ich kann auch nicht wirklich viel mit diesem Namen anfangen. Ich weiß, dass er 2006 das Album Le Spa Sonique veröffentlicht hat. Und das, was wir hier jetzt hören, das ist ein Ausschnitt aus Le Spa Sonique Chapter 2. Das ist nämlich im Juli erschienen. Und da darf ich jetzt mal wieder so ein bisschen aus dem Promoblättchen zitieren. 20 Jahre nach dem international erfolgreichen Ambient- und Lounge-Klassiker Le Spa Sonique präsentiert Jens Gatt nun das lang erwartete zweite Kapitel seiner musikalischen Klangreise. Bereits das 2006 veröffentlichte Debüt entwickelte sich besonders in Deutschland und den USA zu einem gefeierten Geheimtipp unter Liebhabern anspruchsvoller Chill-Out und Ambient-Musik. Ja, Ambient ist es definitiv, ruhig ist es und natürlich elektronisch. Und das alles macht es prädestiniert dafür, hier in Sounds of Sun vorgestellt zu werden. Und gleich gibt es daraus auch noch einen zweiten Track. Aber natürlich wollen wir euch noch mitteilen, dass es ja noch diverse Neuvorstellungen zu genießen gibt bis kurz vor 20 Uhr. Und ich hoffe natürlich, dass meine Musikauswahl auch da wieder euren Geschmack getroffen hat. Omnis Aurora heißt der Titel, den wir als zweites aus diesem Album Le Spa Sonique Chapter 2 hören werden. Dafür viel, viel Hörvergnügen und Entspannung. Und ja, ich hoffe, ihr bleibt bis kurz vor 20 Uhr hier auf eurem Lieblingssender Tide Radio oder auf Modul 303.
2: Ja.

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0: das ist mal wieder definitiv der etwas andere Musik, wenn wir das mal mit dem vergleichen, womit wir diese Sendung begonnen haben. Das Projekt, von dem wir hier jetzt ihren allerersten Track gehört haben, das heißt Nachtschleife. Und Nachtschleife besteht aus Stefanie Abromeit, die ist bekannt durch ihr Projekt Beffy Bell, was mir persönlich gar nichts sagt. Ihren Mann Bernd Abromeit, sein Projekt heißt Tonschleifer. Und Ulf Müller, das ist ein Name, der hier durchaus schon mal gefallen ist in den Sounds of Sven Projekt. Ich ist eine von seinen ganzen Kombos, die er sozusagen betreut, beziehungsweise für die er Musik macht. Und dieses Trio entstand aus einer Reihe gemeinsamer Remix-Projekte und irgendwie, ja, war dann hier dieser Dark Wave und Dark Electro Track da, Nachtschleife. Den gibt's im Original allerdings mit Vocals. Aber ihr wisst ja, Sounds of Sin, wir mögen ja die instrumentale Musik und deswegen haben wir hier die Instrumental-Version davon gehört. Ja, und schon kommen wir zur nächsten Neuvorstellung von Martin Stürzer oder besser über Martin Stürzer muss ich euch auch nicht mehr viel erzählen. Der Mann ist dermaßen dabei, seine Musik zu veröffentlichen. Also ich finde, man kann es ja schon ein ganz, ganz bisschen mit Klaus Schulze vergleichen. Da gab es ja wirklich alle naselang was Neues, was man hören konnte.
1: Ja, ich weiß auch nicht, wo Martin die ganze Zeit hernimmt.
0: Naja, es ist ja so, er macht ja ganz viele Live-Konzerte auf YouTube und auch dieses Album, Void Pulse heißt es, ist teilweise natürlich wieder von seinen Home-Konzerts. Da hat er sich die Musik genommen und hat sie schlichtweg veröffentlicht und sie ist ja schön und unglaublich beruhigend. Das hören wir hier jetzt zum Beispiel.
1: Also sollte man auf YouTube wirklich auch mal angucken, gerade mit seiner Katze, mit Neptun.
0: Lohnt sich auf jeden Fall, habe ich auch schon mal gemacht. Core Temperature ist der Titel, den wir hier jetzt ein paar Minuten hören und die gar nicht vor, Entschuldigung, das ist der Titeltrack Void Pulse und im Anschluss dann gibt es vom gleichnamigen Album, nämlich Void Pulse, auch noch Core Temperature. Ihr hört bis kurz vor 20 Uhr Sounds of Sin und zwar auf Tide Radio und auf Modul 303 mit
1: Michael Völke
0: und Steffen Thieme.

Das ist Musik aus Frankreich. In dieser Musik steckt der französische Pianist Sofiane Pamart. Natürlich kann ich auch da wieder nur vermuten, ob ich diesen Namen richtig ausspreche. Und bevor ich dieses Album in der Hand hatte, habe ich diesen Namen auch tatsächlich noch nie gelesen. Movie heißt dieses Album und ist sein viertes Soloalbum. Die Alben davor hießen Planet, Letter und Notche. Dieses Album ist als eigenständiges, cineastisch konzipiertes Werk angelegt und versteht sich als vom Künstler selbst vertonter Film. Die Veröffentlichung umfasst 20 Kompositionen, die stilistisch zwischen moderner Klassik, Neoklassik und Filmmusik angesiedelt sind, lesen wir hier. Für die Produktion arbeitete er mit dem Prag Philharmonic Orchestra, was über 70 MusikerInnen beinhaltet sozusagen, und einem 24-köpfigen Chor zusammen. Ja, das ist also ein ganz spannendes Album, was wir gehört haben. Your Inner World heißt dieser Titel, ein weiterer Titel daraus, Your Eyes on Sunset.

0: Und jetzt sind wir musikalisch in den Niederlanden. Mark Schepper heißt der Musiker, auch das habe ich mir zugegeben aus dem Internet rausgesucht. Und seine Formation, seine Musik, wenn er sie macht, macht er unter dem Pseudonym D-Time. Das hatte ich ja schon häufiger, oder besser die habe ich schon häufiger vorgestellt hier in den Soundsoft. Und er hat in den letzten Monaten einen richtig großen Output gehabt. Also ich meine, da sind 5, 6 oder 7 Alben auch wirklich gewesen, die ich jetzt zeitweise zum Durchhören hatte. Und dieses Album heißt Hollow Constellations. Es ist tatsächlich eins der kürzeren. Es sind gerade mal 45 Minuten drauf bei 5 Titeln. So wie es aussieht, möchte Michael gerade was sagen.
1: Ja, also falls ihr mehr von ihm hören möchtet, wir gucken nämlich gerade bei Bandcamp, da ist das Album nämlich komplett zu hören.
0: Absolut. Also hört da gerne rein. Das ist ja das Schöne an Bandcamp. Man kann überall mal reinhören. Und ja, wie gesagt, nutzt es gerne. Hollow Constellations heißt dieses Album. Dieser Track heißt Gravity of Silence. Und wir hören noch in einen zweiten Titel rein, nämlich Last Horizon.

0: Das war wieder eine musikalische Rundreise, die wir in dieser Sendung hatten. Jens Gatt, meine ich, kommt aus Dänemark. Nachtschleife ist Deutschland. Martin Stürzer genauso. Marriage of Deep hatten wir gesagt Spanien. Dann Sofiane Pamart, Frankreich. D-Time, die Niederlande. Und jetzt sind wir in Griechenland. Das ist nämlich George Pantelidis, dessen aktuelles Album My Art of Chill. Das läuft hier. Aber jetzt möchte Michael uns, weil wir ja leider schon in wenigen Minuten diese Sendung beenden müssen, etwas erzählen.
1: Ja, alles, was wir heute gespielt haben, könnt ihr nachlesen auf unserer Homepage unter www.soundsofsun.de. Und für Kritik oder Anregungen könnt ihr gerne eine Mail schicken an redaktion@soundsofsun.de. Und dann noch ein kurzes Backup oder Feedback zu den Konzerten, die ich bei YouTube eingestellt habe. Bis jetzt haben wir nur das Video von Electronic Vision da drin. Das muss ich sogar einmal neu einstellen. Da,
0: du musst nochmal sagen, es geht um den Electronic Circus.
1: Ja, sorry. Ja. Da hatte ich zuerst das leider versehentlich im Mono gehabt. Da hat die Software ein bisschen rumgesponnen, aber das Video ist neu drin in Stereo. Ja, Fotel muss ich leider noch abändern. Da darf ich leider auch nicht das komplette Konzert veröffentlichen, genauso bei Stefan Erbe. Da muss ich also das Video ein bisschen entsprechend kürzen, das dauert noch ein paar Tage.
0: Und bei Madis
1: erst höchstwahrscheinlich zum Ende des Jahres, da habe ich Madis aber auch noch nicht angeschrieben, weil da habe ich gleich schon die Info gekriegt, dass erst zum Ende des Jahres da was veröffentlicht werden darf.
0: Na, aber wie gesagt, es gibt viele, viele andere Konzerte, die ihr euch auf Michaels YouTube-Channel anschauen könnt.
1: Also Webmaster Sounds of Sun.
0: Genau. Ja, nochmal zurück zu dieser Sendung. Also die Playlist, ihr habt es gehört, die gibt es in wenigen Minuten im Grunde auf unserer Homepage einzusehen. Ihr kriegt sie aber auch in der Facebook-Group. Und in die Facebook-Group kommt ihr, wenn ihr folgendermaßen navigiert, facebook.com/groups/soundsofsun. Und natürlich könnt ihr da auch Tipps, Anregungen, Kritik jedweder Art hinterlassen. Oder ich sage es zu gerne, Musikwünsche. Ich würde mich doch echt freuen, wenn da mal wieder der eine oder andere bei uns ankommt, damit der Michael in sein virtuelles CD-Archiv, wobei auch so eins habe ich inzwischen tatsächlich, und zusätzlich ja noch ich ein physisches, wo ich reinsteigen kann, um einen Wunschtitel ans Licht zu befördern. Und was natürlich auch noch ganz wichtig zu erwähnen ist, gestern konntet ihr von 0 bis 2 Uhr den Sounds of Sun Nachtexpress hören. Wenn ihr das möglicherweise nicht getan habt, habt ihr die Chance, die Sendung nachzuhören. Geht auf mixcloud.com/soundsofsun und da findet ihr unter anderem den Nachtexpress von gestern, Nachtexpress Nummer 141 von September 2026 zum Nachhören und auch viele, viele Sendungen aus den letzten Jahren. Und die nächste Sounds of Sun Ausgabe, die 631, Michael, die können wir wann hören?
1: Am 21.
0: Genau, und zwar wieder um 19 Uhr, wieder live auf Tide Radio und auf Modul 303 und in der Woche dazwischen am Montag, dem 14. Da hört ihr um 19 Uhr allerdings exklusiv auf Modul 303 Sounds of Sun Musik nonstop, 60 Minuten nonstop mit ganz wenig Wortbeitrag von mir, also völlig anders als normalerweise und vor allem auch heute.
1: Das geht?
0: Das geht tatsächlich. Probiert es gerne aus am nächsten Montag um 19 Uhr auf Modul 303. George Pantelidis heißt er, habe ich euch erzählt, ist seit 1988 Produzent elektronischer Musik, ist auch DJ, wurde in Thessaloniki geboren und ja, er macht verschiedene Stilrichtungen oder beziehungsweise seine Musik, die finden wir in verschiedenen Stilrichtungen wieder, wenn man das so sagen kann. Und dieses Album heißt My Kind of Chill. Der Titel, den wir hier daraus hören, wie der heißt, das weiß ich jetzt gar nicht, aber der Titel, den wir gleich hören bis zum Ende der Sendung, der heißt Live. Und mit dem verabschieden wir euch in den Feierabend und hoffen, dass ihr uns zu einer der nächsten Sendungen wieder einschaltet bei Sounds of Sun. Oder besser gesagt, dass ihr eine der nächsten Sendungen von Sounds of Sun wieder einschaltet, entweder auf Tide Radio oder auf Modul 303. Und damit sage ich Tschüss, vielen Dank für eure Ohren, die ihr uns geliehen habt und bis zum nächsten Mal.
1: Ja, und ein Kalinichter von Michael.

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